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1: Morgen. So, Jakob, dein Stichwort.
2: Ja, es ist ja im Moment bei uns in Deutschland nicht mehr so heiß. Direkt Heizung anschmeißen müssen wir aber auch noch nicht. Und ist auch gut so. Denn das könnte diesen Winter noch mal teurer werden. Und zwar dann, wenn ihr mit Gas heizt. Die Verbraucherzentrale hat jetzt schon in der Rheinischen Post gesagt, es hat unter anderem damit zu tun, dass unsere Gasspeicher im Moment noch nicht so dolle voll sind. Michael Kellner von den Grünen sagt im NDR, da müsste jetzt unsere Bundesregierung mal was machen.
3: Und deswegen ist in diesen Zeiten, wo die Weltlage wirklich so beschissen ist, ist es doch wirklich das Gebot der Stunde, etwas Vorsorge zu leisten. Nicht einfach zu sagen, hey, wir zocken und alles ist prima.
2: Problem ist nur, die Preise für Gas sind am Markt in den letzten Monaten immer wieder sehr hoch gewesen. Hat ja unter anderem auch mit der angespannten Lage im Nahen Osten zu tun. Dann hat der Bundesverband der Kleingärtner jetzt ein paar Forderungen an unsere Bundesregierung. Das Redaktionsnetzwerk Deutschland berichtet, man will eine Zusicherung, dass die Kleingärten besser erhalten werden und man möchte auch mehr Geld. Denn die Anlagen würden beim Klimaschutz helfen. Vor allem in Städten können die grünen Flächen große Bereiche immer wieder runterkühlen. Und bei den Royals gibt's jetzt wohl das ganz große Comeback, also die Rückkehr von Prinz Harry nach England. Mehrere Medien berichten, dass er mit Meghan in die Nähe von London ziehen wird. Soll jetzt auch noch bis Ende des Monats alles abgeschlossen sein, denn die Kids, die sollen ja dann auch direkt in die Schule gehen können. Das Verhältnis von Harry und Meghan ist zu den Royals ja zuletzt nicht immer so gut gewesen. Mal sehen, ob sich das jetzt ein bisschen bessern wird.
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1: Erstmal einen wunderschönen
5: guten Morgen.
1: Und schön, dass ihr dabei seid an diesem Donnerstag.
5: Und wir klären gleich, warum Madonna mit 68 Jahren noch lange nicht zum alten Eisen gehört.
1: Und bis dorthin gibt's Mark mit Want to Make Her Happy.

0: Einen wunderschönen
1: guten Morgen. Ja, und wer glaubt, im Popgeschäft gehört man irgendwann zum alten Eisen? Madonna, die hält auf jeden Fall dagegen.
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0: Der mit 68 für die Queen of Pop nämlich die Nominierungen für die diesjährigen MTV Video Music Awards an. Ganze 11-mal ist Madonna nominiert und am 27. September werden wir dann erfahren, wie viele Preise sie abräumen wird.
1: Unter anderem zum Beispiel ist sie nominiert in den Kategorien Künstlerin des Jahres, Song des Jahres, Video des Jahres und es geht übrigens um ihr neues Album Confessions on a Dance Floor Part 2, welches dann am 18. September erscheinen wird.
0: Was für ein Timing. Madonna war ja schon bei den allerersten MTV Video Music Awards mit am Start. Das war 1984 und damals auch einen legendären Auftritt gleich hingelegt mit Like a Virgin, was wir gerade eben gehört haben, im Hochzeitskleid.
1: Ja, das war ja der berühmteste Moment überhaupt übrigens in der VMA-Geschichte.
0: Schauen wir mal, was sie dieses Jahr so anstellt.

0: Hier ist Nostalgy, nur die größten Songs. Herzlich willkommen an diesem Donnerstag, einen wunderschönen.
1: Guten Morgen und jetzt sind hier Bee Gees Vibes angesagt. Ja. Robin Gibb hören wir, den kennen wir natürlich vor allem von den Bee Gees. Mhm. Aber Anfang der 80er, da war der auch solo ziemlich erfolgreich und bei diesem Song hier hat es sich besonders gelohnt. Juliet war nämlich 1983 bei uns in Deutschland ein Riesenhit und ganze 6 Wochen auf der 1.
0: Was ein bisschen gemein ist, er hat ihn ja solo rausgebracht, aber geschrieben hat er den Song mit seinem Bruder Maurice Gibb. Also ein Familienunternehmen, das auch hinter den Kulissen gut zusammenarbeitet. Hier ist Robin Gibb mit Juliet.

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3: Eigentlich will ich ja gerade nicht übers Heizen im Winter nachdenken. Jakob, aber das wäre doch eine ganz gute Idee, gell?
4: Ja, denn die Verbraucherzentrale sagt in der Rheinischen Post, das könnte diesen Winter noch mal teurer werden. Deswegen vielleicht mal nachschauen, ob ihr noch fix zu einem günstigeren Anbieter wechseln könnt. Das macht man ja gerne mal bei so Vergleichsportalen. Da aber aufpassen, sagt sogar Dirk Müller vom Anbieter ePrimo, nicht direkt von einem fetten Bonus beim Wechsel blenden lassen.
5: Ja, weil ein hoher Bonus sofort ins Auge fällt. Und der lässt den Tarif im ersten Jahr günstig aussehen. Entscheidend sind aber Arbeitspreis und Grundpreis. Also das, was Kundinnen und Kunden dauerhaft wirklich zahlen. Und genau das geht beim ersten Blick auf die vielen Angebote oft unter.
4: Ja, was Verbraucherschützer auf jeden Fall auch empfehlen, Vertrag mit Preisgarantie über den Winter raussuchen. Dann hat es ja in Berlin einen großen Hackerangriff auf die Verwaltung vor Ort gegeben. Da wird jetzt genau untersucht, wie das passieren konnte. Wirklich sensible Daten sollen wohl nicht abgeflossen sein. Die Mitarbeitenden in den Verwaltungen können aber sicherheitshalber erstmal nicht online gehen oder E-Mails rausschicken. Und viele von uns schlafen zu wenig. Das Robert-Koch-Institut hat dazu jetzt neue Zahlen. 40% der Befragten haben gesagt, dass sie weniger als 7 Stunden pro Nacht schlafen. Sind übrigens mehr Männer als Frauen. Da sagen die Forschenden, das ist auf Dauer viel zu kurz. Das kann zu Bluthochdruck oder Diabetes führen. Was aber schon mal gut ist, viele können wenigstens am Wochenende mal richtig ausschlafen und dann auch ein bisschen was nachholen.
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3: Es ist Donnerstag. Schön, dass ihr dabei seid. Einen wunderschönen
7: guten Morgen.
3: Musikalisch geht's gleich richtig ab. Ein Song, der in keiner Morningshow fehlen darf. Und zwar der von Wham. Wake me up before you go go.
7: Und jetzt haben wir einen Made in Germany, der Ende der 90er die halbe Welt zum Tanzen gebracht hat. Hier ist Moose T mit Horny.

0: Es ist schon wieder Donnerstag. Einen wunderschönen
1: guten Morgen.
0: Nur die größten Songs, mehr 80er und die besten 90er. Und ein bisschen Kino ist heute Morgen auch dabei, denn wir schicken euch kostenlos

0: auf nostalgie-radio.de und das hat auch Nadine gemacht. Du bist dabei.
1: Hey.
2: Super. Zur Auswahl stehen zum Beispiel am Wochenende Der Teufel trägt Prada 2 oder Zoomania 2. Weißt du schon, wen du mitnehmen würdest?
1: Mein Freund.
2: Ja, sehr schön.
0: Okay, was ist das für ein Typ? Eher so der Teufel trägt Prada 2 Typ oder ein Zoomania Typ?
1: Ich glaube, wir sehen, glaube ich, egal.
0: Hauptsache, du bist dabei, oder?
1: Genau, richtig.
2: Sehr gut.
0: Dann wünschen wir euch auf jeden Fall ein wunderschönes Wochenende und ganz viel Spaß im PSD Bank Sommerkino.
1: Dankeschön.
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0: herzlich willkommen an diesem Donnerstag. Erstmal einen wunderschönen
1: guten Morgen.
0: Ihr seid auf Nostalgie und jetzt fahren wir mal das Gehirn hoch.
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0: Und raten zusammen mit Dani, ob meine Behauptung heute Fakt oder eben Fake ist. Es geht in die Küche, besser gesagt, Richtung Geschirrspüler. Denn ich behaupte, beim Geschirrspüler sollte man besonders dreckige Sachen vorher erstmal abspülen und dann erst reintun. Fakt oder Fake?
1: Das weiß ich, Armin. Ja. Ich habe mich nämlich mal mit einem Küchenverkäufer darüber unterhalten und er meinte, ganz wichtig, man soll das Geschirr nicht vorher abspülen. Warum, weiß ich ehrlich gesagt nicht mehr. Bringt irgendwie die Geschirrspülmaschine durcheinander. Ja. Ich mache das schon, weil ich finde das irgendwie eklig.
0: Ja.
1: Aber dann muss ich sagen, Fake.
0: Ich gehe mit dir mit. Schauen wir mal. Beim Geschirrspüler.

0: sollte man besonders dreckige Sachen vorher erstmal abspülen und dann erst reintun. Und das ist...
1: Fake.
0: Nein, sollte man nicht machen, weil die aktuellen Geschirrspüler, wahrscheinlich wirst du einen ganz neuen kriegen, können nämlich erkennen, wie dreckig Sachen da drin sind. Und wenn jetzt ein Teller total sauber da drin liegt, kann es natürlich sein, dass die Spülmaschine kürzer spült und zum Beispiel die Gläser, die total dreckig sind, dann nicht sauber werden.
2: Ja, sogar die Geschirrspüler werden immer intelligenter.
0: Es ist Wahnsinn.

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6: Diesen Winter könnte Heizen mit Gas nochmal teurer werden. Jakob, das hat wohl unter anderem was mit den Speichern zu tun, gell?
7: Denn die sind halt auch nicht wirklich voll. Die Branche sagt, zuletzt ist unsere nationale Reserve gerade mal bei 5%.

0: 80% gewesen. Hat natürlich damit zu tun, dass die angespannte Lage im Nahen Osten zuletzt die Preise immer so hoch gehalten hat. Georg Zachmann ist Energieexperte und er sagt beim NDR, jetzt fragt sich halt die Branche, ob unser Staat dieses Jahr dann nochmal eingreifen wird oder eben nicht.
1: Der Staat sagt, wir wollen uns draus zurückziehen und der Markt glaubt das noch ganz. Und das wird sich jetzt im August, September entscheiden, wer quasi zuerst zwinkert.
0: Ja, so oder so, die Verbraucherzentrale sagt bei der Rheinischen Post, vielleicht schon mal euren Gasvertrag checken, ob es da eine Preisgarantie für den Winter gibt. Ansonsten vielleicht mal einen anderen Anbieter raussuchen. Zu viel Hitze ist nicht gut für uns, hat jetzt auch nochmal die deutsche gesetzliche Unfallversicherung gesagt. Denn bei Temperaturen über 30 Grad hat man jetzt deutlich mehr Unfälle nachgewiesen. Da gibt's 8% mehr Unfälle bei der Arbeit, als wenn es eben deutlich kühler wäre. Und im Straßenverkehr gibt's bei Hitze direkt mal 17% mehr Unfälle. Und in der Sächsischen Schweiz hat die Bergrettung jetzt eine ganz besondere Aufgabe gehabt. Ein Handy retten. Das ist einer Frau nämlich beim Wandern aus der Hand gefallen und dann einfach mal 70 Meter tief nach unten gekracht. Das Redaktionsnetzwerk Deutschland berichtet, die Retter haben sich dann extra abgeseilt. Hat alles eine gute Stunde gedauert. Komplett for free war das Ganze aber nicht. Die betroffene Frau muss jetzt 1.000 Euro bezahlen.
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4: Nur noch heute und morgen und dann ist schon wieder Wochenende. Oder anders gesagt, herzlich willkommen an diesem Donnerstag. Einen wunderschönen
5: guten Morgen. Ja, und kurz vorm Wochenende machen wir es uns nochmal im Kino gemütlich. Ja. Klären gleich mal, welcher Film da diese Woche bei uns in den Kinos startet.
4: Und rein geht's mit einem richtigen 80er. Hier ist Yes mit Owner of a Lonely Heart. Und ihr müsst mal beim Refrain ganz genau hinhören. Die singt nämlich Michael Jackson.

0: Es ist der Start in den Donnerstag. Ihr seid genau richtig. Hier ist nur die größten Songs, mehr 80er und die besten 90er. Erstmal einen wunderschönen
1: guten Morgen.
0: Und wer sich im Kino gerne so richtig gruselt, der kommt diese Woche voll auf seine Kosten.
1: Eine der erfolgreichsten Horrorreihen der letzten Jahre geht nämlich in die nächste Runde. Paul, erzähl uns, was erwartet uns in Insidious Out of the Further?
2: Vor allem ein komplett neues Kapitel. Nach mittlerweile 5 Filmen verabschiedet sich Insidious von der bekannten Familie und stellt diesmal Gemma und ihre Tochter in den Mittelpunkt. Gemma zieht zurück in das Haus, in dem sie selbst aufgewachsen ist, und entdeckt dort, dass sie ins sogenannte Ewigreich reisen kann, also diese düstere Welt der verlorenen Seelen, die Fans der Reihe natürlich kennen. Das Problem? Sie kann nicht nur selbst dorthin gelangen, sondern offenbar auch das, was dort lebt, mit zurück in unsere Welt bringen. Und spätestens dann wird's ziemlich ungemütlich. Das Spannende ist, dass Insidious damit nach 5 Teilen versucht, nochmal etwas Neues aus seinem bekannten Horrorkonzept rauszuholen. Und das, ohne komplett mit der Vergangenheit zu brechen. Wer die bisherigen Filme mochte, bekommt wieder diese Mischung aus übernatürlichem Horror, düsterer Atmosphäre und jeder Menge Gänsehaut, aber mit einer neuen Geschichte, die der Reihe nochmal frischen Wind verleiht.
0: Düstere Gegend, verlorene Seelen. Das klingt so ein bisschen wie das Casting von Deutschland sucht den Superstar.
1: Oder vielleicht auch nach uns beiden.
0: Oder auch so.

0: Es geht rein in euren Donnerstag. Schön, dass ihr dabei seid. Einen wunderschönen
1: guten Morgen. Ja, und der viele Regen der letzten Tage bei uns in Deutschland tut uns nicht nur gut, weil wir endlich wieder durchatmen können, sondern hat noch einen anderen, ziemlich guten Nebeneffekt.
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1: Und zwar steigen die Wasserpegelstände endlich wieder. Zum Beispiel der Rhein bekommt endlich wieder mehr Wasser und das ist mehr als wichtig.
0: Ja, nach dieser extremen Trockenheit, da waren ja die Pegel auf einem historischen Tiefstand. In Düsseldorf war der Pegel zeitweise unter der Nullmarke gerutscht, so niedrig wie nie zuvor.
1: Jetzt kommt dann langsam wieder die Wende und übrigens auch in Köln und Emmerich. Da geht's wieder nach oben.
0: Für die Schifffahrt, muss man leider sagen, reicht's noch nicht ganz, aber es sieht ja ganz gut aus, was den Regen angeht. Also es soll in den nächsten Tagen ja doch wieder ein bisschen Regen dazukommen und das heißt vielleicht bald wieder Schifffahrt fahren, wie wir früher immer gesagt haben.
1: Und du kannst endlich noch ein paar Tage deinen gelben Regenmantel anziehen.
0: Mit den gelben Gummistiefeln natürlich.

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6: 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Es ist ja im Moment bei uns in Deutschland nicht mehr so heiß. Direkt Heizung anschmeißen müssen wir aber auch nicht. Ist auch gut so, denn Jakob, das könnte in diesem Winter nochmal teuer werden.
7: Ja, und zwar dann, wenn ihr mit Gas heizt. Die Verbraucherzentrale hat jetzt schon in der Rheinischen Post gesagt, das hat unter anderem damit zu tun, dass unsere Gasspeicher im Moment noch nicht so dolle voll sind. Michael Kellner von den Grünen sagt im NDR, da müsste jetzt unsere Bundesregierung mal was machen.
8: Und deswegen ist in diesen Zeiten, wo die Weltlage wirklich so beschissen ist, ist es doch wirklich das Gebot der Stunde, etwas Vorsorge zu leisten. Nicht einfach zu sagen, hey, wir zocken und alles ist prima.
7: Problem ist nur, die Preise für Gas sind am Markt in den letzten Monaten immer wieder sehr hoch gewesen. Hat ja unter anderem auch mit der angespannten Lage im Nahen Osten zu tun. Dann hat der Bundesverband der Kleingärtner jetzt ein paar Forderungen an unsere Bundesregierung. Das Redaktionsnetzwerk Deutschland berichtet, man will eine Zusicherung, dass die Kleingärten besser erhalten werden und man möchte auch mehr Geld. Denn die Anlagen würden beim Klimaschutz helfen. Vor allem in Städten können die grünen Flächen große Bereiche immer wieder runterkühlen. Und bei den Royals gibt's jetzt wohl das ganz große Comeback, also die Rückkehr von Prinz Harry nach England. Mehrere Medien berichten, dass er mit Meghan in die Nähe von London ziehen wird. Soll jetzt auch noch bis Ende des Monats alles abgeschlossen sein, denn die Kids, die sollen dann auch direkt in die Schule gehen können. Das Verhältnis von Harry und Meghan ist zu den Royals ja zuletzt nicht immer so gut gewesen. Mal sehen, ob sich das jetzt ein bisschen bessern wird.
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6: Es geht rein in euren Donnerstag und schön, dass ihr dabei seid. Einen wunderschönen
10: guten Morgen um 7:30 hier bei Nostalgie. Nur die größten Songs, mehr 80er und die besten 90er. Und da haben wir jetzt einen Hit von den Rolling Stones, der ziemlich lange in der Schublade gelegen hat, bevor er letztendlich in meinem Geburtsjahr

0: Das Wochenende kommt auch immer näher. Herzlich willkommen an diesem Donnerstag hierbei.
1: Nur die größten Songs, mehr 80er und die besten 90er. Und bei unserem nächsten Song haben wahrscheinlich die meisten von euch sofort Tom Cruise und Top Gun vor Augen.
0: Allerdings einer seiner besten Filme, kann man sagen.
1: Finde ich auch, absolut.
0: Die Mumie, die er damals gedreht hat vor ein paar Jahren.
1: Die Mumie.
0: Ganz schlimmer Film. Der Song, um den es jetzt geht, der kommt aus dem Jahr 1986 und wurde exakt für diesen Film Top Gun geschrieben. Und danach hat er auch die Charts erobert, hat sogar einen Oscar als besten Filmsong bekommen.
1: Mhm. Übrigens, Berlin kommt nicht aus Deutschland, gell Armin? Aus Los Angeles.
0: Ja, ja.
1: Hier ist Berlin jetzt für euch mit Take My Breath Away bei Nostalgie. Nur die größten Songs. What?

0: Hier ist Nostalgie. Nur die größten Songs, mehr 80er und die besten 90er an diesem Donnerstag. Einen wunderschönen.
1: Guten Morgen. Und jetzt heißt es wieder Weisheit oder Wandtattoo. Nostalgie. Ja, ich ziehe hier jeden Tag ein Kärtchen für euch. Ich liebe kluge Sprüche. Ja. Und ihr dürft jetzt gemeinsam mit Armin überlegen, ob mein Zitat von heute eher an die Wand geklatscht gehört oder ob wir da was Tiefgründigeres darin entdecken.
0: Ja, ich weiß schon mal die Wand.
1: Hier wird es ein bisschen philosophisch.
0: Okay, ich bin gespannt.
1: Morgens, pass auf. Gib jedem Tag die Chance, der Schönste deines Lebens zu werden.
0: Weiß ich nicht. Weiß ich wirklich nicht. Also gib dem
1: von
0: Tag
1: Mark
0: Tag.
1: Twain.
0: Wenn ich schon mal mit einem Albtraum aufwache zum Beispiel oder ich merke, dass die Milch nicht mehr ganz so frisch ist, die ich normalerweise in den Kaffee reinkippe, dann kann ich auch nicht sagen, oh, das wird heute noch ein großartiger Tag werden. Also, um ehrlich zu sein, das ist für mich ein Wandtattoo.
1: Du bist so lustig, weil ich habe wirklich typisch das Wandtattoo gegoogelt und es ist genau dieser Spruch, noch so mit Schmetterlingen, aber mit so Schnörkelschrift, wisst ihr, was ich mich da immer frage? Das ist ja super kompliziert, das da rauszufieseln und dann gerade irgendwie an die Wand zu pappen.
0: Ja, vor allen Dingen, wenn es einzelne Buchstaben sind, stell dir mal vor, du bringst Buchstaben auseinander, dann hast du noch einen Rechtschreibfehler auch noch an der Wand.

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3: Eigentlich will ich ja gerade nicht übers Heizen im Winter nachdenken. Jakob, aber das wäre doch eine ganz gute Idee, gell?
4: Ja, denn die Verbraucherzentrale sagt in der Rheinischen Post, das könnte diesen Winter noch mal teurer werden. Deswegen vielleicht mal nachschauen, ob ihr noch fix zu einem günstigeren Anbieter wechseln könnt. Das macht man ja gerne mal bei so Vergleichsportalen. Da aber aufpassen, sagt sogar Dirk Müller vom Anbieter ePrimo, nicht direkt von einem fetten Bonus beim Wechsel blenden lassen.
5: Ja, weil ein hoher Bonus sofort ins Auge fällt. Und der lässt den Tarif im ersten Jahr günstig aussehen. Entscheidend sind aber Arbeitspreis und Grundpreis. Also das, was Kundinnen und Kunden dauerhaft wirklich zahlen. Und genau das geht beim ersten Blick auf die vielen Angebote oft unter.
4: Ja, was Verbraucherschützer auf jeden Fall auch empfehlen, Vertrag mit Preisgarantie über den Winter raussuchen. Dann hat es ja in Berlin einen großen Hackerangriff auf die Verwaltung vor Ort gegeben. Da wird jetzt genau untersucht, wie das passieren konnte. Wirklich sensible Daten sollen wohl nicht abgeflossen sein. Die Mitarbeitenden in den Verwaltungen können aber sicherheitshalber erstmal nicht online gehen oder E-Mails rausschicken. Und viele von uns schlafen zu wenig. Das Robert-Koch-Institut hat dazu jetzt neue Zahlen. 40% der Befragten haben gesagt, dass sie weniger als 7 Stunden pro Nacht schlafen. Das sind übrigens mehr Männer als Frauen. Da sagen die Forschenden, das ist auf Dauer viel zu kurz. Das kann zu Bluthochdruck oder Diabetes führen. Was aber schon mal gut ist, viele können wenigstens am Wochenende mal richtig ausschlafen und dann auch ein bisschen was nachholen.
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1: Es ist schon wieder Donnerstag. Einen wunderschönen
2: guten Morgen.
1: Und Donnerstag ist ja bekanntlich Kinotag. Da gibt es ja wieder neue Filme zu sehen. Und welchen Film sich am meisten lohnt, in dieser Woche reinzuziehen, das klären wir gleich.
2: Und jetzt hören wir Jennifer Lopez, die ja am Anfang vor allem als Schauspielerin bekannt war, hat dann aber Ende der 90er mit If You Had My Love ihre allererste Single rausgebracht und das Ergebnis direkt Platz 1 in den USA.

0: Einen wunderschönen
1: guten Morgen.
0: Es ist Donnerstag oder anders gesagt, es ist ein gemütlicher Tag. Denn heute ist natürlich Kinotag und wer sich im Kino mal so richtig gruseln möchte, der kommt diese Woche voll und ganz auf seine Kosten.
1: Absolut, denn eine der erfolgreichsten Horrorreihen der letzten Jahre geht in die nächste Runde. Paul, was erwartet uns in Insidious Out of the Further?
2: Vor allem ein komplett neues Kapitel. Nach mittlerweile 5 Filmen verabschiedet sich Insidious von der bekannten Familie und stellt diesmal Gemma und ihre Tochter in den Mittelpunkt. Gemma zieht zurück in das Haus, in dem sie selbst aufgewachsen ist und entdeckt dort, dass sie ins sogenannte Ewigreich reisen kann, also diese düstere Welt der verlorenen Seelen, die Fans der Reihe natürlich kennen. Das Problem? Sie kann nicht nur selbst dorthin gelangen, sondern offenbar auch das, was dort lebt, mit zurück in unsere Welt bringen. Und spätestens dann wird's ziemlich ungemütlich. Das Spannende ist, dass Insidious damit nach 5 Teilen versucht, nochmal etwas Neues aus seinem bekannten Horrorkonzept rauszuholen. Und das, ohne komplett mit der Vergangenheit zu brechen. Wer die bisherigen Filme mochte, bekommt wieder diese Mischung aus übernatürlichem Horror, düsterer Atmosphäre und jeder Menge Gänsehaut, aber mit einer neuen Geschichte, die der Reihe nochmal frischen Wind verleiht.
1: Da muss ich ein Kissen mit ins Kino nehmen, Armin. Ich bin so jemand, der sich daheim bei Horrorfilmen immer so das Kissen vors Gesicht schiebt.
0: Oh Gott, ist das süß. Und ich brauche immer meistens die komplette Decke da dazu. Und wo wir gerade bei Horror und Töten sind, das passt ganz gut. Died in Your Arms Tonight. Hier ist die Cutting Crew bei Nostalgie. Nur die größten Songs, mehr 80er und die besten 90er.

0: Herzlich willkommen an diesem Donnerstag, einen wunderschönen.
1: Guten Morgen.
0: Das Thema Streaming wird vollkommen überbewertet. Jetzt geht's wieder zurück zu den MP3s.
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0: Den ich extra für euch da draußen ausgegraben habe. Zuletzt vor 20 Jahren gestartet und da sind krasse Nummern drauf. Wie zum Beispiel mein heutiger, kommt von Philip Bailey zusammen mit Phil Collins und dem großartigen Hit Easy Lover.
1: Oh, schöner Song.
0: Definitiv. Mhm. Ist 1984 rausgekommen und ich verbinde damit auch einen legendären Auftritt. Denn Phil Collins war auch mit Philip Bailey 1990 live in Berlin im Zuge seiner Welttournee und die haben das damals so cool performt. Also nicht groß wie heutzutage mit Lichtershow, pam, pam, pam, sondern die standen auf der Bühne, hat eine gute Laune und haben vor allen Dingen sensationell gesungen.
1: Sehr cool.
0: Und hier ist das Original. Easy Lover, Philip Bailey und Phil Collins. Hier ist Nostalgie. Nur die größten Songs, mehr 80er und die besten 90er und eben mein MP3-Player.

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8: Diesen Winter könnte Heizen mit Gas nochmal teurer werden. Jakob, das hat wohl unter anderem was mit den Speichern zu tun, gell?
9: Denn die sind halt noch nicht wirklich voll. Die Branche sagt, zuletzt ist unsere nationale Reserve gerade mal bei 50% gewesen. Hat natürlich damit zu tun, dass die angespannte Lage im Nahen Osten zuletzt die Preise immer so hoch gehalten hat. Georg Zachmann ist Energieexperte und er sagt beim NDR, jetzt fragt sich halt die Branche, ob unser Staat dieses Jahr da nochmal eingreifen wird oder eben nicht.
10: Der Staat sagt, wir wollen uns draus zurückziehen und der Markt glaubt das noch ganz. Und das wird sich jetzt im August, September entscheiden, wer quasi zuerst zwinkert.
9: Ja, so oder so, die Verbraucherzentrale sagt bei der Rheinischen Post, vielleicht schon mal euren Gasvertrag checken, ob es da eine Preisgarantie für den Winter gibt. Ansonsten vielleicht mal einen anderen Anbieter raussuchen. Zu viel Hitze ist nicht gut für uns, hat jetzt auch nochmal die deutsche gesetzliche Unfallversicherung gesagt. Denn bei Temperaturen über 30 Grad hat man jetzt deutlich mehr Unfälle nachgewiesen. Da gibt's 8% mehr Unfälle bei der Arbeit, als wenn es eben deutlich kühler wäre. Und im Straßenverkehr gibt's bei Hitze direkt mal 17% mehr Unfälle. Und in der sächsischen Schweiz hat die Bergrettung jetzt eine ganz

0: besondere Aufgabe gehabt. Ein Handy retten. Das ist einer Frau nämlich beim Wandern aus der Hand gefallen und dann einfach mal 70 Meter tief nach unten gekracht. Das Redaktionsnetzwerk Deutschland berichtet, die Retter haben sich dann extra abgeseilt. Hat alles eine gute Stunde gedauert. Komplett for free war das Ganze aber nicht. Die betroffene Frau muss jetzt 1.000 Euro bezahlen.
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3: Hier ist Nostalgie. Nur die größten Songs, mehr 80er und die besten 90er. Erstmal einen wunderschönen
4: guten Morgen.
3: An diesem Donnerstag freut euch gleich auf Enrique Iglesias. Ich finde, du musst automatisch immer so ein bisschen den S-Schlag haben, damit es authentisch klingt. Enrique Iglesias mit Could I Have This Kiss Forever.
4: Und jetzt geht's in die späten 90er zu den Backstreet Boys und ihrem Album Millennium. Aus dem hören wir jetzt Show Me The Meaning Of Being Lonely.

0: Es geht rein in den Donnerstag. Einen wunderschönen
1: guten Morgen hier mit Nostalgie. Nur die größten Songs, mehr 80er und die besten 90er. Und jetzt heißt es wieder Picknick, Decke bereitlegen. Nostalgie! Denn wir schicken euch ins Kino und zwar nicht irgendwo hin, sondern ins Kino unter freiem Himmel. 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
0: 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Das hat auch Sabrina gemacht und wird dabei sein.
2: Ich freue mich riesig. So. Großartig.
0: Welcher Film darf es denn sein? Der Teufel trägt Prada 2 oder Sumania 2?
2: Sumania würde ich gerne nehmen.
1: Sumania. Und wen nimmst du mit? Wird es eher romantisch oder wird es ein Girls Date?
2: Das muss ich noch überlegen, aber ich glaube, ich nehme meinen Mann mit.
1: Ach schön.
0: Macht ihr öfters sowas wie Picknick oder so?
2: Ja, total. Auch das Sommerkino, da sind wir schon ganz oft gewesen im Westfalenpark.
1: Schön.
2: Wir sind da Camper und in der Natur gerne.

0: dabei.
1: Achso, ihr habt da gleich ein Zelt aufgebaut oder was?
0: Nein, das nicht. Aber generell Camper. Nein, natürlich nicht beim PSD.
2: Da haben wir beide was gemeinsam. Ich liebe Camping. Da muss ich dich kurz fragen, hast du einen Lieblingsort zum Campen?
0: Ja, wir fahren immer nach Papenburg an den See.
2: Schön.
0: Da ist ein toller Camping.

0: 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Einen wunderschönen
1: guten Morgen. Und jetzt brauchen wir ganz viel Luft.
0: Okay.
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1: Denn meine Behauptung heute hat mit Atmen zu tun. Ihr könnt jetzt gemeinsam mit Armin mitraten, ob das, was ich sage, stimmt oder nicht. Meine Behauptung heute, wer ein Blasinstrument spielt, schnarcht weniger.
0: Oh, das wäre auf jeden Fall die Lösung für mein Problem, weil ich neige ganz gerne dazu zu schnarchen.
1: Boah, hasse ich, Entschuldigung.
0: Gerade wenn ich auf dem Rücken liege. Dann ist es ganz schlimm, wenn ich seitwärts liege, geht's einigermaßen. Und ich habe mir sagen lassen, nur die ersten 10 Minuten danach bin ich relativ ruhig.
1: Hast du dir sagen lassen?
0: Aha. Ja, vielleicht steckt man mir auch in der Nacht einfach so ein Didgeridoo in den Mund und dann ist die Sache erledigt. Also nee, ich kann mir nicht vorstellen, dass das irgendwas bringt. Ich sag, dass es Fake ist.
1: Wer ein Blasinstrument spielt, schnarcht weniger ist.
3: Fakt.
1: Stimmt tatsächlich. Und das Didgeridoo, das spielt auch eine wichtige Rolle. Mhm. Also ein Blasinstrument spielen kann helfen, dass man zumindest seltener oder weniger laut schnarcht. Denn beim Spielen trainieren wir nicht nur unsere Atmung, sondern auch die Muskeln im Mund und den Rachenraum. Und genau das

0: spielt beim Schnarchen eine Rolle. Und besonders gut untersucht ist da übrigens dieses Instrument aus Australien, kommt es ja, glaube ich, das Didgeridoo. Also solltest du vielleicht regelmäßig spielen.
1: Wie praktisch, dass ich hier im Studio eins hab. Probieren wir es doch mal.
0: Das ist wirklich richtig gut.
1: Ich weiß, und währenddessen auch noch sprechen. Es ist unglaublich.

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2: Es ist ja im Moment bei uns in Deutschland nicht mehr so heiß. Direkt Heizung anschmeißen müssen wir aber auch nicht. Ist auch gut so, denn Jakob, das könnte in diesem Winter nochmal teuer werden.
3: Ja, und zwar dann, wenn ihr mit Gas heizt. Die Verbraucherzentrale hat jetzt schon in der Rheinischen Post gesagt, das hat unter anderem damit zu tun, dass unsere Gasspeicher im Moment noch nicht so dolle voll sind. Michael Kellner von den Grünen sagt im NDR, da müsste jetzt unsere Bundesregierung mal was machen.
4: Und deswegen ist in diesen Zeiten, wo die Weltlage wirklich so beschissen ist, ist es doch wirklich das Gebot der Stunde, etwas Vorsorge zu leisten. Nicht einfach zu sagen, hey, wir zocken und alles ist prima.
3: Problem ist nur, die Preise für Gas sind am Markt in den letzten Monaten immer wieder sehr hoch gewesen. Hat ja unter anderem auch mit der angespannten Lage im Nahen Osten zu tun. Dann hat der Bundesverband der Kleingärtner jetzt ein paar Forderungen an unsere Bundesregierung. Das Redaktionsnetzwerk Deutschland berichtet, man will eine Zusicherung, dass die Kleingärten besser erhalten werden, und man möchte auch mehr Geld. Denn die Anlagen würden beim Klimaschutz helfen. Vor allem in Städten können die grünen Flächen große Bereiche immer wieder runterkühlen. Und bei den Royals gibt's jetzt wohl das ganz große Comeback, also die Rückkehr von Prinz Harry nach England. Mehrere Medien berichten, dass er mit Meghan in die Nähe von London ziehen wird. Soll jetzt auch noch bis Ende des Monats alles abgeschlossen sein, denn die Kids, die sollen ja dann auch direkt in die Schule gehen können. Das Verhältnis von Harry und Meghan ist zu den Royals ja zuletzt nicht immer so gut gewesen. Mal sehen, ob sich das jetzt ein bisschen bessern wird.

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2: Ihr habt alles richtig gemacht, ihr habt uns eingeschalten und wir sagen herzlich willkommen an diesem Donnerstag. Einen wunderschönen.
3: Guten Morgen hier bei Nostalgie. Nur die größten Songs, da haben wir mehr 80er und die besten 90er. Und jetzt starten wir erstmal mit zwei Männern in die nächste Stunde, die für ihre große Liebe ziemlich weit laufen würden.
2: Und zwar 500 Miles. Hier sind die Proclaimers mit I'm Gonna Be.

0: Einen wunderschönen
1: guten Morgen.
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1: Ja, und da geht's heute um Veronika Ferres. Und es hat jetzt erstmal nichts mit einem neuen Film von ihr zu tun, sondern mit den Dingen, die sie so im Hintergrund macht. Veronika Ferres wurde jetzt mit dem Verdienstorden des Landes Nordrhein-Westfalen ausgezeichnet. Und das ist eine der höchsten Ehrungen des Landes.
0: Ja, und gewürdigt wurde natürlich auch ein bisschen ihre Karriere. Veronika Ferres hat den deutschen Film über Jahrzehnte geprägt und somit auch NRW international auf die Karte gebracht, kann man sagen. Mhm. Aber vor allem steckt hinter der Auszeichnung auch ihr soziales Engagement. Sie setzt sich seit vielen, vielen Jahren für Kinder ein. Unter anderem ist sie auch Schirmherrin der Arche Kinderstiftung.
1: Kann man schon mal applaudieren?
0: Ja, da kann man schon mal machen.
1: Für Schauspielerin Veronika Ferres. Herzlichen Glückwunsch.
0: Ja, schöne Grüße auch an ihren Mann Maschmeyer. Den kennen wir ja von Fox. Höhle der Löwen.
1: Ich muss lachen. Hab ihn gerade vor Augen.
0: Ja, die Augen sind aber auch nicht mehr original.

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11: Eigentlich will ich ja gerade nicht übers Heizen im Winter nachdenken. Jakob, aber das wäre doch eine ganz gute Idee, gell?
12: Ja, denn die Verbraucherzentrale sagt in der Rheinischen Post, das könnte diesen Winter noch mal teurer werden. Deswegen vielleicht mal nachschauen, ob ihr noch fix zu einem günstigeren Anbieter wechseln könnt. Das macht man ja gerne mal bei so Vergleichsportalen.

0: da aber aufpassen, sagt sogar Dirk Müller vom Anbieter ePrimo, nicht direkt von einem fetten Bonus beim Wechsel blenden lassen.
1: Ja, weil ein hoher Bonus sofort ins Auge fällt. Und der lässt den Tarif im ersten Jahr günstig aussehen. Entscheidend sind aber Arbeitspreis und Grundpreis. Also das, was Kundinnen und Kunden dauerhaft wirklich zahlen. Und genau das geht beim ersten Blick auf die vielen Angebote oft unter.
0: Ja, was Verbraucherschützer auf jeden Fall auch empfehlen, Vertrag mit Preisgarantie über den Winter raussuchen. Dann hat es ja in Berlin einen großen Hackerangriff auf die Verwaltung vor Ort gegeben. Da wird jetzt genau untersucht, wie das passieren konnte. Wirklich sensible Daten sollen wohl nicht abgeflossen sein. Die Mitarbeitenden in den Verwaltungen können aber sicherheitshalber erstmal nicht online gehen oder E-Mails rausschicken. Und viele von uns schlafen zu wenig. Das Robert-Koch-Institut hat dazu jetzt neue Zahlen. 40% der Befragten haben gesagt, dass sie weniger als 7 Stunden pro Nacht schlafen. Das sind übrigens mehr Männer als Frauen. Da sagen die Forschenden, das ist auf Dauer viel zu kurz. Das kann zu Bluthochdruck oder Diabetes führen. Was aber schon mal gut ist, viele können wenigstens am Wochenende mal richtig ausschlafen und dann auch ein bisschen was nachholen.
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4: Es geht rein in euren Donnerstag. Einen wunderschönen
5: guten Morgen.
4: Gleich mal mit der besten Girlband aller Zeiten. Es geht um Destiny's Child. Die treiben uns ein bisschen an mit I'm Not Survivor.
5: Und jetzt haben wir George Harrison, der uns beweist, dass nicht jeder Beatle einen Hit selbst schreiben muss, denn sein Song Got My Mind Set On You ist ein Cover. Das Original stammt von James Ray aus dem Jahr 62.
4: Wieder was gelernt.

0: 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Nur die größten Songs, mehr 80er und die besten 90er an diesem Donnerstag. Einen wunderschönen.
1: Guten Morgen. Und jetzt heißt es wieder Weisheit oder Wandtattoo. Nostalgie. Ja, ich ziehe hier jeden Tag ein Kärtchen für euch. Ich liebe kluge Sprüche. Ja. Und ihr dürft jetzt gemeinsam mit Armin überlegen, ob mein Zitat von heute eher an die Wand geklatscht gehört oder ob wir da was Tiefgründigeres darin entdecken.
0: Ja, ich weiß schon mal die Wand.
1: Hier wird es ein bisschen philosophisch.
0: Okay, ich bin gespannt.
1: Morgens, pass auf. Gib jedem Tag die Chance, der Schönste deines Lebens zu werden.
0: Weiß ich nicht. Weiß ich wirklich nicht. Also gib dem
1: von
0: Tag
1: Mark
0: Tag.
1: Twain.
0: Wenn ich schon mal mit einem Albtraum aufwache zum Beispiel oder ich merke, dass die Milch nicht mehr ganz so frisch ist, die ich normalerweise in den Kaffee reinkippe, dann kann ich auch nicht sagen, oh, das wird heute noch ein großartiger Tag werden. Also, um ehrlich zu sein, das ist für mich ein Wandtattoo.
1: Du bist so lustig, weil ich habe wirklich typisch das Wandtattoo gegoogelt und es ist genau dieser Spruch, noch so mit Schmetterlingen, aber mit so Schnörkelschrift. Wisst ihr, was ich mich da immer frage? Das ist ja super kompliziert, das rauszufieseln und dann gerade irgendwie an die Wand zu pappen.
0: Ja, vor allen Dingen, wenn es einzelne Buchstaben sind. Stell dir mal vor, du bringst Buchstaben auseinander, dann hast du noch einen Rechtschreibfehler auch noch an der Wand.

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8: Es gibt einen Mann in Mainz, der hat was ganz Tolles gemacht, denn dank ihm wird bald am Rheinufer etwas Erfrischendes stehen für alle, die dort die morgendliche Joggingrunde machen. Mehr dazu um 10:30 in den Good News. Außerdem starten wir jetzt hier um 10 Uhr gemeinsam in diesen Donnerstag. Ich bin Sarah, freue mich sehr, da haben wir auch tolle Songs in der kommenden halben Stunde. Außerdem nämlich aus den 90ern die Spice Girls, To Become One, Kiss, I Was Made For Loving You, Rufus und Chaka Khan stehen schon in den Startlöchern und es geht jetzt in diese Stunde mit einem riesen 90er. Amy Grant ist das mit Baby, Baby. Kommt gut rein in diesen Tag.

Wenn man den Namen Kiss hört, denkt man natürlich sofort an diese spektakulären Bühnenshows der Band, die mit Feuerspucken über die Bühne gelaufen sind mit ihrer mega Gesichtsschminke. Klar, das ist natürlich alles total markant. In den 70ern waren sie so erfolgreich und sind natürlich aus dem Jahrzehnt nicht wegzudenken. Und da haben sie auch einen ihrer größten Hits gelandet. I Was Made for Loving You kam 1979 raus. War so eine Mischung aus Disco-Beats, Gitarren-Riffs und richtig so treibenden Beats. Und das war für damals halt wirklich im klassischen Hardrock was ganz, ganz Besonderes. Und ist natürlich auch in ganz vielen Ländern auf der 1 gelandet. Gold in Deutschland erreicht. Und das ist er jetzt hier für euch bei Nostalgie. Nur die größten Songs. Naja, ich würde mal sagen, die richtige Wachmachnummer für den Donnerstagvormittag. Hier bei Nostalgie. I Was Made for Loving You. Von

0: Vielleicht habt ihr heute Morgen schon eine Runde geschwitzt und wart ganz fleißig mit dem Jogging-Schuhen zur Joggingrunde unterwegs. Und da kommt eine wirklich tolle Nachricht aus Mainz, denn auch da ist ein anonymer Jogger unterwegs, der ziemlich gerne dort am Rheinufer seine Runden dreht. Und der hat sich, wie auch viele andere, einen Trinkwasserbrunnen gewünscht. Die Stadt konnte aber die 20.000 Euro für so einen Wasserspender nicht aufbringen. Und kurzerhand hat dieser anonyme Jogging-Fan einfach die 20.000 Euro gespendet für den Trinkwasserbrunnen. Und der soll jetzt in wenigen Wochen in Betrieb genommen werden. Und da es dem Jogger, der das Geld gespendet hat, ganz anonym, ganz viel wichtig war, dass viele Menschen eben was davon haben, dort einfach Wasser zu zapfen, während man am Rheinufer joggt, was ja wirklich schon eine tolle Vorstellung ist, steht dieser jetzt direkt am Kurfürstenbrunnen, da wo ganz, ganz viele Menschen unterwegs sind. Wir finden, das ist wirklich die gute Nachricht des Tages. Mehr davon.
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eigenen To-Do-Zettel schauen und schon völlig gestresst sind und man gar nicht weiß, was man zuerst machen soll. Wir kennen alle die Situation. Ich habe jetzt 3 Tipps für euch, die ihr ziemlich gut umsetzen könnt, um das Nervensystem ein bisschen runterzufahren. Erstens kann man den Körper abklopfen, ja, mit den Fingerspitzen mal so locker auf Brust und Schulter klopfen, so ein bisschen am Schlüsselbein entlang. Der Trick dabei ist nämlich, dass die Aufmerksamkeit in den Körper geht und das kann wirklich Stress reduzieren. Man kann sich auch selber so ein bisschen umarmen, so ein bisschen sanft hin und her schaukeln. Und etwas, das ihr jetzt so gerade sogar am Schreibtisch machen könnt, ohne dass es jemand bemerkt, einfach mal mit den Zehen ein bisschen wackeln. Ist egal, ob barfuß oder in Schuhen. Das bringt nämlich auch die Aufmerksamkeit zurück in den Körper und weg von dem ganzen Grübeln und bringt ein bisschen mehr Bodenkontakt. Probiert's doch gerne mal aus. Das sind nämlich ein paar der Tricks, um das Nervensystem ein bisschen runterzubringen. Und da hilft natürlich auch die richtige Musik. Hier bei Nostalgie nur die größten Songs für den Donnerstag. Jetzt Paul Young, Love of the Common People.

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1: Einen schönen Donnerstagvormittag, 11 Uhr, hier bei Nostalgie, nur die größten Songs, so toll, dass ihr eingeschaltet habt. Gleich kommt ein richtig guter Song aus den 2000ern, so ein richtiger Ohrwurm, da kann man echt nicht still sitzen bleiben. J-Lo mit Love Don't Cost a Thing, davor der Soundtrack schlechthin aus Rocky 3, das Auge des Tigers, Eye of the Tiger von Survivor. Ich würde sagen, ist der perfekte Start in den Donnerstagvormittag. Ich bin Sarah.

Gerne Good Heart hier bei Nostalgino, die größten Songs. Ja, so gegen 10:45, da könnte man schon mal überlegen, was gibt's denn heute eigentlich zum Mittagessen? Sollte es euch nach draußen verschlagen? Es ist ja vielerorts ein bisschen frischer geworden. Das Tolle ist ja, man muss das Ganze immer positiv sehen, auch wenn es hier und da ein bisschen regnet und die Temperaturen nicht mehr hochsommerlich sind. Man kann endlich wieder durchatmen und auch mal einen klaren Gedanken fassen, zum Beispiel die Nostalgie-App aufs Handy runterladen und einfach uns mitnehmen in eure Mittagspause. Dann verpasst ihr nämlich keinen der großartigen Songs, die wir hier spielen. Jetzt ein richtiges Schmuckstück aus den 2000ern. OPM hat

diesen Song sozusagen als Crossover-Band in den 2000ern rausgebracht. Ist so eine Mischung aus ein bisschen Punk, Hip-Hop, Pop und Rock und auch so ein bisschen Reggae. Das war so typisch für die 2000er, so ein typischer Crossover-Sound in der Jahrtausendwende. Und jetzt haben wir ihn für euch. OPM mit Heaven is a Halfpipe bei Nostalgie, nur die größten Songs für den Donnerstag.

0: Und jetzt heißt es Popcorn festhalten und die Nachos vielleicht nach dem Film knuspern. Denn es wird richtig gruselig mit dem Film der Woche und unserem Kinoexperten Paul. Denn in dieser Woche kommen wirklich Horrorfans so richtig auf ihre Kosten. Einer der erfolgreichsten Horrorreihen der letzten Jahre geht nämlich in die nächste Runde. Paul, was erwartet uns denn in Insidious Out of the Further?
1: Vor allem ein komplett neues Kapitel. Nach mittlerweile 5 Filmen verabschiedet sich Insidious von der bekannten Familie und stellt diesmal Gemma und ihre Tochter in den Mittelpunkt. Gemma zieht zurück in das Haus, in dem sie selbst aufgewachsen ist und entdeckt dort, dass sie ins sogenannte Ewigreich reisen kann, also diese düstere Welt der verlorenen Seelen, die Fans der Reihe natürlich kennen. Das Problem? Sie kann nicht nur selbst dorthin gelangen, sondern offenbar auch das, was dort lebt, mit zurück in unsere Welt bringen. Und spätestens dann wird's ziemlich ungemütlich. Und das ohne komplett mit der Vergangenheit zu brechen. Wer die bisherigen Filme mochte, bekommt wieder diese Mischung aus übernatürlichem Horror, düsterer Atmosphäre und jeder Menge Gänsehaut. Aber mit einer neuen Geschichte, die der Reihe nochmal frischen Wind verleiht.
0: Also wer so richtig Horror im Kino braucht ab heute, danke dir Paul für den Film der Woche Insidious Out of the Further. Ganz viel Spaß im Kino.
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Zum Glück hat Tina Turner ja gesagt zu diesem großartigen Song in den 80ern, Private Dancer von Tina Turner. Eigentlich wurde nämlich der Song von Mark Knopfler für seine Band die Dire Straits geschrieben. Aber als er den Text so vor sich hatte, dachte er, das passt besser zu einer Frau. Tina Turner gefragt, sie hat ja gesagt und dann wurde das ein so erfolgreicher Song. In den 80ern findet ihr natürlich auch in unserem Dance-Party-Stream auf nostalgie-radio.de und in unserer Nostalgie-App. Ihr wisst Bescheid, da haben wir alle Streams für euch vorbereitet und wir bleiben beim Dance-Party-Stream, denn es ist ja schließlich schon Donnerstag, gleich Mittagszeit. Rhythm is gonna get you, jetzt von Gloria Estefan. Bei Nostalgie nur die größten Songs. Ich bin Sarah, so toll, dass ihr mit dabei seid. Oh, yeah.

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Das Biopic über Queen, Bohemian Rhapsody, natürlich im Mittelpunkt Freddie Mercury, das ist wirklich großartig. Zeigt wirklich die Entstehung der Band bis hin zum Live Aid Konzert 1985 und ist einfach nur großartig. Könnt ihr übrigens streamen auf Amazon Prime und gleich feiern wir Queen hier bei uns bei Nostalgie mit dem großartigen Song A Kind of Magic. Davor gibt's noch ein bisschen Tanzmusik von Corona, The Rhythm of the Night aus den 90ern. Ich bin Sarah, wünsche euch einen tollen Donnerstagmittag.

einer ihrer gefühlvollsten Songs aus den 80ern. Cyndi Lauper, Time After Time hier bei Nostalgie. Nur die coolsten Songs und für euch geht's Last Minute. 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

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Und jetzt wünsche ich euch einen ganz tollen Start in den Donnerstagmittag. Vielleicht seid ihr ja sogar schon in der Mittagspause und hört uns über die AirPods, über die Nostalgie-App. Die findet ihr natürlich im App Store. Dann verpasst ihr auch diesen großartigen 70er nicht. Electric Light Orchestra jetzt mit

0: sind uns einig, jeder Mensch braucht eine Aufgabe im Leben. Wahrscheinlich auch jeden Tag irgendwas, wofür es Sinn macht, aufzustehen. Und wenn man dann älter wird und plötzlich 83 Jahre ist und dann plötzlich alleine dasteht, ohne den geliebten Ehepartner, dann kann das sich manchmal ganz schön schwer anfühlen. Aber diese Geschichte, die ist wirklich so herzerwärmend von einem Mann aus Baden-Württemberg, genauer gesagt aus Wiesenbach. Denn genau das ist ihm passiert. Er stand plötzlich alleine da und wusste gar nicht mehr, wofür stehe ich morgens eigentlich auf. Und dann hat er sich beworben auf eine Stelle, um die Poststelle bei ihm unten im Haus zu übernehmen. Denn die hatte geschlossen. Und jetzt ist dieser 83-jährige Mann also wirklich so ein Vorbild. Steht da jeden Tag, nimmt Pakete entgegen. Und er sagt, es ist gar nicht das, die Pakete entgegenzunehmen, sondern den Menschen zu begegnen. Das ist nämlich auch für viele Nachbarn wieder der Treffpunkt überhaupt geworden. Viele kommen einfach nur in die Poststelle zu Christian und quatschen mit ihm, denn er ist ein unglaublich sympathischer Mann. Und dieser Job in der Poststelle hat ihm definitiv das Leben gerettet und er hat der Poststelle wieder neues Leben eingehaucht. Was für eine schöne Geschichte.
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Optimismus geht doch eigentlich gar nicht. Oder für den Donnerstagmittag hier bei Nostalgie nur die größten Songs. Ace of Base mit Beautiful Life findet ihr natürlich auch in unserem grandiosen Eurodance-Stream auf nostalgie-radio.de oder in unserer Nostalgie-App. Ihr wisst Bescheid, da haben wir so viele tolle Streams vorbereitet. Den 70er-Stream, den 80er, den 90er, da ist wirklich für jeden was mit dabei und natürlich auch das aktuelle Programm. Jetzt kommen wir zur Queen of Pop höchstpersönlich, Madonna, mit einem ganz besonderen Song, denn dieser wurde 1987 als letzte Single aus ihrem mega erfolgreichen Album True Blue ausgekoppelt. Ja, und das war so ein bisschen wegweisend, weil das erste Mal kamen hier lateinamerikanische Rhythmen und auch so ein bisschen spanische Einflüsse mit rein. Und das hat sie ja später ganz viel gemacht. Madonna mit La Isla Bonita jetzt bei Nostalgie. Nur die größten Songs.

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1: 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Baby, Nostalgie. 13 Uhr. Ihr kommt vielleicht gerade zurück von der Mittagspause ins Büro. Ich bin Sarah und begleite euch so gerne, damit es gar nicht erst zu dem Nachmittagstief kommt. Und das geht natürlich am besten mit unserer Musik hier bei Nostalgie, nur die größten Songs. Wir spielen mehr 80er und die besten 90er. Und zu den 90ern gehören die Spice Girls. Wie der Ketchup zur Pommes. Die Spice Girls gleich mit Who Do You Think You Are. Davor die Stimme der 80er Jahre. Kim Wilde, You Came. Ich bin Sarah.

Falco, Vienna Calling, hier bei Nostalgie. Nur die größten Songs. Und da kommen wir jetzt zu einem Riesenhit aus den 2000ern von Mary J. Blige. Die ist ja auch heute immer noch total erfolgreich und aktiv. Hat jetzt gerade in Las Vegas eine Show gespielt, wo sie auf 30 Jahre Musikkarriere zurückgeblickt hat. Und das natürlich absolut zurecht. Sie ist die Queen of R&B and Soul und hat in den 2000ern wirklich eine Nummer 1 gelandet. Das war ihre erste Nummer 1 übrigens in den USA. Und der Song, der reißt einfach mit. Perfekt für euren Donnerstagmittag. Mary J. Blige mit Family Affair jetzt bei Nostalgie. Nur die größten Songs.

0: Mal eben 20.000 Euro zu spenden, das ist schon ganz schön viel Geld. Und genau das ist passiert in Mainz. Genauer gesagt für das Rheinufer. Denn da joggen ja täglich viele, viele Menschen entlang und machen dort Sport. Und da hat sich ein anonymer Spender, der dort auch gerne joggen geht, gemeldet, dass dort ein Trinkwasserbrunnen benötigt wird. Das ging jetzt schon einige Jahre und tatsächlich hat die Stadt Mainz gesagt, wir haben aber für diese Trinkwasserquelle, für alle, die dort Sport machen und joggen gehen, kein Geld. Dann hat dieser Mann einfach gesagt, alles klar, ich bezahle die 20.000 Euro aus der eigenen Tasche. Und das Tolle ist, dass dieser Brunnen jetzt in einigen Wochen in Betrieb genommen wird und er möchte gar nicht bekannt sein, dieser Mann, aber dem war es halt wichtig und da durfte er sich einen Wunsch äußern, dass der Brunnen direkt beim Kurfürstenbrunnen am Rheinufer in Mainz steht, da dort die meisten Menschen unterwegs sind. Also können sich alle, die in der Gegend Mainz unterwegs sind, drauf freuen. Bald kommt da ein Trinkwasserbrunnen dank der anonymen Spende eines Joggers hin.
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0: So schön, die Alan Parsons Project, Eye in the Sky, einer meiner Lieblinge hier bei Nostalgie, nur die größten Songs und jetzt wird's richtig gruselig, denn es geht ins Kino, wir haben den Film der Woche für euch mit unserem Kinoexperten Paul und das ist wirklich für alle Horrorfans so richtig was, denn einer der erfolgreichsten Horrorreihen der letzten Jahre geht in die nächste Runde. Was erwartet uns denn in Insidious Out of the Further, Paul?
1: Vor allem ein komplett neues Kapitel. Nach mittlerweile 5 Filmen verabschiedet sich Insidious von der bekannten Familie und stellt diesmal Gemma und ihre Tochter in den Mittelpunkt. Gemma zieht zurück in das Haus, in dem sie selbst aufgewachsen ist und entdeckt dort, dass sie ins sogenannte Ewigreich reisen kann, also diese düstere Welt der verlorenen Seelen, die Fans der Reihe natürlich kennen. Das Problem? Sie kann nicht nur selbst dorthin gelangen, sondern offenbar auch das, was dort lebt, mit zurück in unsere Welt bringen. Und spätestens dann wird's ziemlich ungemütlich. Das Spannende ist, dass Insidious damit nach 5 Teilen versucht, nochmal etwas Neues aus seinem bekannten Horrorkonzept rauszuholen. Und das, ohne komplett mit der Vergangenheit zu brechen. Wer die bisherigen Filme mochte, bekommt wieder diese Mischung aus übernatürlichem Horror, düsterer Atmosphäre und

0: und jeder Menge Gänsehaut, aber mit einer neuen Geschichte, die der Reihe nochmal frischen Wind verleiht.
1: Gut, dass man das Kino-Popcorn, was ja immer besonders gut schmeckt, auch mit nach Hause nehmen kann. Ne? Weil ich glaube, bei so viel Horror kommt man gar nicht zum Knabbern auf dem Schoß. Ganz viel Spaß im Kino. Und danke dir, Paul, für den Film der Woche ab heute in den Kinos Insidious. Out of the Further.

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1: So, frisch ausgeschlafen und bestens gelaunt darf ich euch begrüßen zu Nostalgie am Nachmittag. Also richtig formulieren muss ich natürlich Nostalgie, nur die größten Songs, aber das ist, hört ihr ja permanent. Guck mal, jetzt kommt Britney Spears mit Lucky, Bruce Springsteen mit Born in the USA und so geht's den ganzen Nachmittag weiter. Also ein besseres Radioprogramm kannst du nicht bekommen. Mein Name ist Peter Mack, ich bringe euch hier durch den Nachmittag, weil ich das gerne tue.
2: Er fühlt sich hier fast wie zu Hause, nicht mein Junge?
1: Ja, hier ist es so schön, weil es hier auch klimatisiert ist. Wenn mich jetzt noch einer hinter den Ohren kraulen würde, dann, aber gut. Man kann nicht alles haben.

0: Wang Chung, Dance All Days bei Nostalgie, nur die größten Songs. Nach so einem guten Dance-Track spielt man eigentlich ungern noch einen zweiten Dance-Track hinterher, weil...
1: Ach Liebling, das macht dir doch nichts aus.
0: Naja, weiß nicht, noch so eine heiße Nummer?
1: Du weißt, wie dankbar ich dir wäre.
0: Ja, naja, aber weißt du, wenn der Chef wieder... Ach komm, ist auch egal, ich hau noch einen raus.

0: hat einen neuen Impfstoff gefunden. Kombinierst du diesen Impfstoff mit einem bereits bestehenden Krebsmedikament, dann wird das Wiederauftreten von Melanomen verhindert. Das heißt, dem schwarzen Hautkrebs geht es derart an den Kragen, dass er auch nicht wieder zurückkommen kann. Experten sagen, das sei ein Durchbruch für Krebstherapien. In Deutschland werden immer mehr Menschen mit Hautkrebs behandelt. 2024 waren es fast doppelt so viele wie noch 20 Jahre zuvor. Also das nimmt sehr stark zu, aber mit diesem neuen Impfstoff, wie soll ich sagen, das ist schon mehr als ein Licht am Horizont.
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Ja, Michael Jackson, Heal the World, ihr hört Nostalgie, nur die größten Songs, gleich mit Foreigner, Cold as Ice, jetzt Daryl Hall und John Oates. 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
7: Uhr damit. Hallo, Peter Mack, mein Name. Wir müssen euch ja täglich die Garantie liefern, dass ihr hier genau diese Musik bekommt, die euch Spaß macht in eurem Leben. Kann ich sagen, da macht euch auch weiterhin jeder Spaß. Jetzt kommt Joe Cocker, Unchain My Heart, Erasure mit Always. Das ist ein guter alter 80er-Jahre-Sound. Und noch ein paar weitere Überraschungen. Ich lass erstmal auf Joe Cocker und Erasure konzentrieren. Komm, das ist eine gute Musikauswahl, oder?
8: Donnerwetter.
9: Da möchte man doch beinahe einen Kniefall machen.
7: Naja, Kniefall muss nicht direkt sein, aber ist schön, wenn's euch gefällt. 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

Eines der vielen Highlights im musikalischen Leben von Olivia Newton-John. Ihr hört Nostalgie, nur die größten Songs. Gleich kommt Musik aus den deutschen Charts. Das möchtest du nicht glauben, wie viele Leute heute immer noch als Motivationssong nehmen. Journey, Don't Stop Believing. Und es ist auf Platz 44 in den deutschen Single-Charts aktuell. Das ist ein Song, den du da, glaube ich, auch nie wieder rauskriegst. Journey gleich nach Lenny Kravitz. Here's Again.

0: Wir dürfen schon sehr bald sagen, willkommen zurück im Rampenlicht Celine Dion. Jahrelang hat sie sich aus der Musik zurückziehen müssen, weil sie ein ganz seltenes Syndrom, eine Autoimmunerkrankung hat, nämlich das sogenannte Stiff-Person-Syndrom. Da werden dir aus dem Nichts die Hände und die Füße steif, du bekommst Muskelkrämpfe und so weiter. Zuletzt haben wir Celine Dion live gesehen, vor 2 Jahren. Das war die Eröffnungsfeier der Olympischen Spiele in Paris und viele waren beeindruckt, was diese Frau immer noch für eine Stimme hat. Demnächst werden es noch mehr sein, denn es sind jetzt neue Konzerte angekündigt. Sie trainiert wahnsinnig viel Pilates und Ballett, heißt es, damit sie für die kommenden Shows fit ist. Die werden alle in Frankreich stattfinden, vom 12. September bis zum 17. Oktober diverse Shows in Paris und für Anfang nächstes Jahr, für Mai, sind auch schon einige Shows geplant. Herzlichen Glückwunsch an alle, die es schaffen, dafür eine Karte zu kriegen. Ich glaube, das ist immer noch eine der wenigen Stimmen auf der Welt, die dich auf Anhieb umhaut. Alles Gute weiterhin, Celine Dion. Und wie gesagt, willkommen zurück.
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Hier, Party Music, Dancing on the Ceiling, Lionel Richie, und das hört ihr bei Nostalgie, nur die größten Songs. Jetzt kommt britische Popmusik. Ich finde, das passt heute zum Tag. Warum? Weil heute bekannt wurde, dass Harry und Meghan aus Amerika zurückkehren werden nach England. Ja, in ihre britische Heimat. Das ist ja

Eine ulkige Geschichte. Erst zerstreiten sie sich mit der ganzen royalen Familie bis aufs Blut, dann wandern sie aus und 6 Jahre später kommen sie jetzt wieder zurück. Das ist das, was die Polizei auch immer sagt. Der Täter kehrt immer an den Tatort zurück. Alright, British Music, Jimmy Somerville.

0: 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Baby, 16 Uhr damit. Ich bin Peter Mack, darf euch die nächsten Songs ankündigen in diesem fantastischen Programm.
1: Machen Sie sich auf etwas gefasst.
0: Das hätte ich schöner nicht sagen können. Es kommt Alphaville mit Sounds Like a Melody und ein Song, den ihr auch ein paar Tage nicht gehört habt, aber damals alle geliebt habt. The Underdog Project. This ain't nothing but a summer jam. Das alles jetzt. Nostalgie, nur die größten Songs.

Nostalgie, nur die größten Songs. Schönen Donnerstagnachmittag. Jetzt kommt ein Song, der Geschichte geschrieben hat von den Buggles. Video Killed the Radio Star. Ja, das drohte auch damals, dass die Videos alles im Radio kaputt machen, weil wir ja noch kein Internet hatten. Wer Videos sehen wollte, der musste MTV angucken. Mittlerweile ist MTV tot, das Internet gibt's noch und das Radio erst recht. Gott sei Dank.

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2: Wir waren ja in Deutschland mal Exportweltmeister. Kein anderes Land hatte so viel Waren ins Ausland verkauft wie wir. Das ist aber schon ein paar Tage her. Inzwischen ist aber wieder ein Aufwärtstrend erkennbar. Wir hören heute, Deutschland hat im ersten Halbjahr wieder mehr Waren ins Ausland verkauft. Die Exporte sind im Vergleich zum Vorjahreszeitraum um fast 4% gestiegen. Und unser wichtigster Handelspartner ist und war auch schon vorher China. Knapp dahinter sind die Amerikaner. Mit denen gibt es eher eine negative Entwicklung. Schöne Grüße an Donald Trump und an die Strafzölle und an andere Dinge noch. Aber insgesamt stellen wir fest, der Export in Deutschland ist wieder gestiegen.
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Anastasia, One Day in Your Life. Nostalgie hier, nur die größten Songs. Ich muss mal kurz ein Wort verlieren über das wohl traurigste musikalische Ereignis in dieser Woche. Der langjährige Schlagzeuger von ZZ Top, Frank Beard, ist gestorben. Vorgestern hat uns die Nachricht im Grunde alle kalt erwischt. Über 5 Jahrzehnte hat Frank Beard den Sound von ZZ Top an den Drums mitgeprägt. Egal welchen Song von ZZ Top ihr hört, Frank Beard hat immer den Rhythmus dazu gemacht. So auch bei diesem Song, Gimme All Your Lovin'. Alles Gute da oben, Frank Beard, und wie ich immer sage, thank you for the music.

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2: Es ist 17 Uhr, hallo Nostalgie, nur die größten Songs hier. Jetzt kommt einer, den ihr mindestens 100.000 Mal in eurem Leben gehört habt. Sweet Dreams Are Made of This von den Eurythmics. Und wisst ihr, ab und zu, wenn ich mich mal auf irgendeine Ü30-Party schleiche und dieser Song kommt dann irgendwann um Mitternacht in der XL-Version in voller Lautstärke, da siehst du, wie die Menschen zu diesem Song immer noch abgehen. Also hat nichts von seiner Power verloren. Außer den Eurythmics kommt gleich noch Michael Jackson mit They Don't Care About Us. Geile Songs, oder? Naja, gut, wie immer, Nostalgie, nur die größten Songs. Kann man auch gut hören, wenn man nicht Ü30, sondern U30 ist, oder?
3: Natürlich!
2: Das wusste ich doch.

0: großer Freude stelle ich fest, darf ich dich schon ankündigen?
1: Ja.
0: Ja, wollte ja wissen, ob du soweit bist. Mit großer Freude stelle ich fest, dass der Klavierspieler in der hinteren Ecke des Studios die Nostalgie-Räume betreten hat. Also jetzt offiziell, hallo.
1: Ja, hallo.
0: So, wir sind bei der Raterunde des Tages, nämlich angekommen. Er wird einen berühmten Popsong anspielen, den ich auch nicht kenne, weil ich es nicht darf, sonst wäre es ja keine Raterunde. Und wir versuchen drauf zu kommen, wer schneller ist, ist der König des Tages, welchen Song er da spielt. So, jetzt bin ich gespannt. Der Sound ist schon mal cool, jo. Jetzt hab ich's, glaube ich. Okay, mach stopp, danke. Britney, oder? Natürlich, oops, I did it again. Den Sound kannst du so beibehalten. Der ist cool, der ist fast so gut wie das Original. Nostalgie, nur die größten Songs, hier ist er.

0: finde, die beste Meldung des Tages kommt heute aus dem Bereich Medizin. Ein neuer Impfstoff gegen schwarzen Hautkrebs hat jetzt nämlich große Erfolge gezeigt in einer Studie. Dieser neue Impfstoff ist nämlich kombinierbar mit einem Krebsmedikament, das es schon gibt. Und beides zusammen verringert das Wiederauftreten von Melanomen. Die Experten sagen, was, die Dinger kommen gar nicht mehr zurück. Das ist ja ein Durchbruch für Krebstherapien. Und ich kann euch sagen, das ist in Deutschland auch dringend nötig. Im Jahr 2024 hat es fast doppelt so viele Hautkrebspatienten gegeben wie noch im Jahr 2004, also 20 Jahre früher. Es hat also enorm zugenommen. Insofern herzlich willkommen, neuer Impfstoff gegen den schwarzen Hautkrebs.
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Bananarama bei Nostalgie, nur die größten Songs. Ich darf euch vorwarnen, jetzt kommt ein brettharter Rocksong. Ja, dieses Jukebox Hero fängt ganz ruhig an, aber hinten raus wird's richtig fett und richtig laut. Standing in the Rain.

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3: Ich weiß nicht, ob ihr diese Woche die neuen Bilder gesehen habt von Michelle Hunziker und ihrem neuen Freund. Ja, sie zeigen sich jetzt öffentlich und posten Bilder voneinander. Wie schön. Mögen sie alles Glück dieser Welt haben. Ich wüsste immer gerne, ob die in romantischen Stunden dann auch Musik von ihrem Ex-Mann von Eros Ramazzotti hören. Tun sie wahrscheinlich nicht, aber es tut ja der Romantik nie Abbruch, wenn du den hörst. Jetzt hört ihr ihn, Se bastasse una canzone, für alle die auch frisch verliebt sind. Und dann kommen die Man at Work, ewiger Klassiker, Down Under. Das alles ist Nostalgie, nur die größten Songs. Gruß auch an die, die nicht verliebt sind. Peter Matt, mein Name. Hallo um 6.

0: Na, läuft gut dieser Donnerstagabend, erst recht mit Corey Hart, Sunglasses at Night und sowieso mit Musik von ABBA. Kommt jetzt, hier ist Nostalgie, nur die größten Songs. Und zwar kommt Gimme Gimme a Man After Midnight. Diesen Song musste Benny bei den Live-Shows von ABBA damals gar nicht großartig ansagen. Er sagte nur Gimme Gimme, hat vollkommen gereicht.
1: Gimme Gimme Gimme.
0: Und das Publikum ist ausgerastet und wenn du den Song heute hörst, kannst du es immer noch gut verstehen. Let's go!

0: Es wird noch in diesem Herbst ein großes Comeback geben, nämlich der kanadischen Sängerin Celine Dion. Die hat sich lange mit einer Krankheit rumgequält, dem sogenannten Stiff-Person-Syndrom. Das ist eine ganz seltene Autoimmunerkrankung, führt zu Muskelkrämpfen, plötzlich erstarren die Hände und Füße. Also es ging ihr lange nicht gut, aber ohne Musik kann sie scheinbar nicht leben. Zuletzt haben wir sie gesehen bei der Eröffnung der Olympischen Spiele in Paris. Unfassbare Stimme immer noch. Und jetzt macht sie offenbar viel Pilates und sehr viel Ballett, um sich einigermaßen für die kommenden Bühnenshows vorzubereiten. Diese Konzerte werden in Paris stattfinden zwischen dem 12. September und dem 17. Oktober. Hinterher sind dann weitere Konzerte für nächstes Jahr geplant. Na, ich bin zwar kein Mediziner, aber das klingt mir doch nach einer einigermaßen vernünftigen Genesung und auf jeden Fall nach einem geilen Show-Comeback.
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Unwillkürlich, wenn du irgendwann mal in Amerika bist und den Sunset Boulevard entlang fährst, denkst du an Sheryl Crow. So sehr hat sich dieser Song ins Hirn eingefräst. Gott sei Dank hat er das. Hier ist Nostalgie, nur die größten Songs. Lauter Knaller auch weiterhin hier in diesem Programm. Dan Hartman gleich, Relight My Fire. Diese coole Originalversion, die sich sogar Take That dann später gemopst haben. Und 80s Music, Breakdance Music, Tell It To My Heart, Taylor Dane.

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1: Es ist 19 Uhr, ich bin Peter Mack, hallo. Es ist schon komisch, wann die besten Songs der Welt geschrieben werden, manchmal am absoluten persönlichen Tiefpunkt. So war es beim Sänger Black, als der A Wonderful Life geschrieben hat. Hat er nämlich geschrieben, als er gar nichts mehr hatte, erst recht keine Frau, denn er war frisch durch eine Scheidung gegangen und wollte eigentlich ein ironisches Liedchen schreiben mit A Wonderful Life, na toll. Aber es ist für viele bis heute ein Motivationssong, jetzt kommt er und dann gleich hinterher die Chorus, auch wunderschön, What Can I Do To Make You Love Me. Nostalgie, nur die größten Songs hört ihr. Guten Abend.

Salt and Pepper, push it, und zwar real good. Ich sag ja immer, wenn nur halb gepusht wird, ist ja keinem geholfen. Große Gefühle jetzt von Robbie Williams, I just wanna feel real love und so weiter. Ihr kennt den Text, Nostalgie, nur die größten Songs. Na, dann zeigt mal, wie textsicher ihr seid. Come on.

0: Wir erfahren heute, dass im ersten Halbjahr dieses Jahres der Export gestiegen ist. Wir waren ja früher mal Exportweltmeister, da sind wir schon lange nicht mehr. Insofern tut eine Zahl gut. Im ersten Halbjahr dieses Jahres sind die Exporte um etwa 4% nach oben gegangen. Unser wichtigster Handelspartner ist und bleibt China. Knapp dahinter sind die USA. Bei denen bzw. mit denen ist die Handelsbilanz eher negativ. Das liegt unter anderem an den Strafzöllen, an denen sich Donald Trump so erfreut, aber auch noch an anderen Dingen. So oder so, wenn wir die Gesamtzahl sehen, im ersten Halbjahr 4% Exportsteigerung. Der Begriff Made in Germany ist also schon noch ein gängiger im Ausland.
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weil ein Abend im Radio nie komplett ist, wenn nicht eine große Ballade läuft, läuft genau jetzt eine, nämlich Heaven von Bryan Adams. Sie hört Nostalgie, nur die größten Songs. Vergesst nicht, dass gleich wieder wie jeden Abend die 80er ab 8 losgehen. Von 20 Uhr bis Mitternacht, 4 Stunden lang nur 80s Music. Viel Spaß dabei und erst recht bei Bryan.

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